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1: Schönen guten Morgen, Lina Oppolzer hier für euch. Außenministerin Meindl-Reisinger hat vor der UNO-Vollversammlung in New York eindringlich für die Einhaltung des Völkerrechts und einer regelbasierten Weltordnung plädiert. Kritisch war sie dabei gegenüber den Vereinten Nationen, dass deren Handeln oft hinter den Erwartungen zurückbleibt. Österreich wird als nicht ständiges Mitglied im UNO-Sicherheitsrat 2027-28 aber vollen Einsatz beim Schutz gemeinsamer Regeln an den Tag legen, meint sie. Dann hat die italienische Regierung jetzt eine umfassende Schulreform beschlossen. Ab nächstem Schuljahr gilt dort eine Obergrenze von 30% für Schüler ohne ausreichende Sprachkenntnisse. Ergänzend gibt es auch kostenlose Italienischkurse für die Eltern. Bei Verweigerung kann im Extremfall das Kind fremd untergebracht werden. Es gilt künftig auch ein Verbot von allen Gesichtsverhüllungen. Und eine neue Studie der MedUni Wien zeigt, Österreichs Senioren sind Bewegungsmuffel. Noch um 30% betreiben ausreichend ausreichend Sport, um fit zu bleiben und Krankheiten vorzubeugen. Dabei würden sich allein über 40% aller Herzinfarkte durch genügend körperliche Aktivität verhindern lassen. Die Forscher betonen daher, wie wichtig Bewegung zur Prävention chronischer Leiden ist. Ja, heute gibt es viel Sonne, besonders im Westen und Süden. Nebel in den Tälern löst sich jetzt noch am Vormittag auf. Im Osten, da wechseln sich Sonne und dichtere Wolken dann ab. Die Temperaturen bis zu 22 Grad. In Wien schaffen wir heute 18 Grad, maximal in Innsbruck 20. Auf den Straßen ist soweit nichts Gröberes gemeldet. Keine Verzögerungen über 10 Minuten.
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14: Mit ganz viel Musik am besten Tag der Woche. Am Freitag. Schönen guten Morgen gleich einmal mit dem Energy Hit 3er. Dua Lipa ist dabei, Disco Lines und diese großartige, wunderschöne Nummer von Alex Warren, Fever Dream. Hit Music Only.

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1: Das ist der Deal. Es gibt jeden Morgen hier auf Energy einen Cash-Song. Das ist quasi der Song, der euch 100 Euro bringt, wenn ihr ihn einfach nur hört. Aber heute am Freitag noch ein bisschen krasser, weil heute kommen noch 500 Euro von Schau ins Land reisen dazu, dass ihr einen richtig geilen Gutschein habt für einen Kurzurlaub vielleicht. Und das alles gibt's für diesen Song. Teddy Swims, Mr. Know-It-All. Wie gesagt, heute 100 Euro wert plus 500 Euro Gutschein von Schau ins Land reisen. Er wird garantiert noch laufen, bis 10. Und dann einfach anrufen 0676 60 60 70 1.

0: Jetzt wird's knapp. Jetzt wird's ernst beim großen Wochenfinale von Stadtland Energy. Wir spielen um 6.40 Uhr mit euch und aktuell der Wochenrekord, der liegt beim René mit 7 Begriffen. Wer schafft mehr? Wer holt sich den Gutschein im Wert von 200 Euro? Gerne kurz auf WhatsApp schreiben. 0676 60 60 70 1. Und zum Aufstehen, so eine richtig geile Nummer gleich von Clean Bandit, Sean Paul und Anne-Marie, Rockabye im Energy Hit 3. Ist gleich dabei, Hit Music On.
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0: Lina Oppolzer hier für euch. Schönen guten Morgen. Bei den Vereinten Nationen in New York hat Israels Premier Netanyahu Vorwürfe des Völkermords im Gazastreifen als größte Lüge des Jahrhunderts zurückgewiesen. Er hat auch seinen harten Kurs verteidigt. Viele Delegierte haben dann den Saal verlassen. Davor hatte Palästinenser Präsident Abbas Israel per Video einen Völkermordkrieg vorgeworfen. Während Netanyahus Rede wurden bei einer Demo gegen ihn vorm UNO-Gebäude mindestens 30 Demonstranten festgenommen. Dann ist die Wiener Bildungsstadträtin Emmerling für den Pilotversuch von Bildungsminister Wiederkehr für die 6-jährige Volksschule. Ab dem nächsten Schuljahr sollen da freiwillige Schulpaare aus Volksschulen bzw. Gymnasien oder Mittelschulen das Modell testen, um Kindern 2 Jahre mehr Zeit bis zur Entscheidung über ihren Bildungsweg zu geben. Interessierte Wiener Schulen können sich bis Mitte Oktober fürs Projekt bewerben. Und unser Fußballnationalteam ist in Linz gestern Abend mit einem 3:1 Heimsieg gegen Israel erfolgreich in die UEFA Nations League gestartet. Der Hype nach dem Sieg soll jetzt mitgenommen werden ins nächste Heimspiel am Sonntag. Da geht es dann in Wien gegen Kosovo. Der heutige Freitag bringt ganz viel Sonnenschein, noch ein bisschen Nebel jetzt in der Früh, bleibt es aber dann meistens freundlich. Nur vom Innviertel bis ins Burgenland ziehen ein paar Wolken durch, das bei bis zu 22 Grad. In Bregenz, da gehen sich heute 21 Grad aus, in Wien 20. Im Moment läuft es auf den Straßen, es ist nichts Gröberes gemeldet.
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1: Und heute, großes Wochenfinale, wie immer am Freitag. Der René hat vorgelegt mit 7 Begriffen. Es geht um Gutscheine vom Rainer Megastore. Einmal 100 Euro tanken, einmal 100 Euro der Werkstattgutschein. Und im letzten Moment kann den Wochenrekord jetzt noch knacken die Sandra aus Salzburg. Guten Morgen, Sandra.
2: Guten Morgen.
1: So, liebe Sandra, jetzt brauchst du einen gescheiten Buchstaben. Das I wie Ida.
2: Mhm.
1: Okay. Ohne Druck, probieren wir es einfach mal. Bist du bereit?
2: Yes.
1: Gut, dann 30 Sekunden für dich ab jetzt. Eine Stadt.
2: Ingolstadt.
1: Ein Land.
2: Island.
1: Ein Vorname.
2: Inge.
1: Ein Lebewesen.
2: Igel.
1: Etwas zu essen.
2: Weiter.
1: Ein Schulfach.
2: Informatik.
1: Eine Pflanze.
2: Weiter.
1: Ein Film.
2: Weiter.
1: Eine Insel.
2: Island.
1: Etwas zu trinken.
2: Weiter.
1: Ah. Sandra, es ist nicht ausgegangen leider. Es waren 6 Begriffe.
2: Oh, schade.
1: Aber du warst gut.
2: Aber fast.
1: Ja. Liebe Sandra, ich merke, du hast Spaß dran. Wir probieren es in ein paar Wochen oder in ein paar Monaten noch einmal mit dir, okay?
2: Ja, gerne.
1: Machen wir das genauso. Also, Sandra hat es leider nicht geschafft. Der René mit 7 Begriffen, der holt sich jetzt den Wochenrekord und den Gutschein im Wert von 200 Euro. Aber die gute Nachricht ist, nächste Woche geht schon weiter. Am Montag, wie immer, einfach kurz anmelden auf WhatsApp 0676 60 60 70. Ein Stadtland Energy. Dann spielen wir hoffentlich schon mit euch.
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Schönen guten Morgen, hier ist Energy und bitte nicht vergessen. Teddy Swims mit Mr. Know-It-All. Heute der Energy Cash Song bringt euch nicht nur 100 Euro, sondern auch einen 500 Euro Gutschein von Schau ins Land reisen. Wenn die Nummer dann kommt, bis 10 anrufen 0676 60 60 70 1 und gescheit abcashen. Und bitte nicht vergessen, heute ist der beste Tag der Woche. Heute ist Freitag. Und das ist eine richtig geile Nummer von Taylor Swift. Guten Morgen.

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1: Die ersten Worte, die ihr heute hört, sollen auf jeden Fall die folgenden sein. Es ist Freitag. Es ist Freitag, let's go. Und damit einen schönen guten Morgen. Wir haben es 6.54 Uhr und drei Hits am Stück habe ich gerade für euch reingezogen. Shakira ist auf jeden Fall dabei und auch in der nächsten halben Stunde eine 24-jährige US-Amerikanerin, die müsst ihr euch merken. Die geht gerade sehr viral. Stella Lefty auch gleich dabei mit dem Mega-Hit Boston. Das ist Hit Music Only. Guten Morgen.
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6: Punkt genau 7 Uhr am Freitag. Gleich gibt's 3 Hits am Stück und jetzt gibt's die Lina mit den News.
7: Guten Morgen. In Gaza wird nicht eingelenkt und es gibt keine Zweifel am Vorgehen gegen den Iran. Israels Premier Netanyahu hat seinen Kurs bei den Vereinten Nationen verteidigt. Israel Völkermord vorzuwerfen ist, wie er meint, die größte Lüge des Jahrhunderts. Während Netanyahus Rede hatten einige Delegationen den Saal verlassen. Vorm UNO-Gebäude in New York wurde gegen ihn demonstriert. Dann hat Bildungsminister Wiederkehr ja einen Schulversuch für eine 6-jährige Volksschule vorgestellt. Ab dem kommenden Schuljahr soll das Projekt an mindestens 5 Standorten starten, um die laut Wiederkehr zu früher Entscheidung über den weiteren Bildungsweg etwas leichter zu machen. Dabei arbeiten dann die Volksschulen eng mit Gymnasien oder Mittelschulen als Kooperationsschulen zusammen. Und bei der Formel 1 geht's jetzt in Baku, Aserbaidschan weiter. Weil dort am Sonntag ein Feiertag ist, wird schon heute um die Startplätze fürs Rennen morgen gekämpft. Das Qualifying ist um 14 Uhr. Nach den Trainings schaut's ganz danach aus, als ob Mercedes um die erste Startreihe kämpft. Der Grand Prix, der ist dann morgen um 13 Uhr.
6: Formel 1 am Samstag, das...
7: Ja, da musst du dich umstellen, gell?
6: Es fühlt sich so falsch an irgendwie. Was mache ich dann am Sonntag eigentlich? Okay. Gut, wir kommen jetzt zum Energy-Wetter. Das wird tatsächlich richtig fein am Wochenende. Heute geht schon los mit deutlich mehr Sonne. Im Osten mehr Wolken ist okay. Wir schaffen aber trotzdem um die 20 Grad auch in Wien. Und dann Samstag, Sonntag ganz, ganz viel Sonne mit bis zu 25 Grad. Das ist was Feines.
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6: Und auf den Straßen läuft's auch. Nichts Gröberes gemeldet. Gute Fahrt.
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6: Ja, und damit einen schönen guten Morgen am Ist-mir-doch-alles-wurscht-Tag. Besser gesagt am Freitag. Bester Tag der Woche. Starten wir gleich einmal rein. Mit sommerlichen Sounds von Shakira. Joe ist auch gleich dabei. Und Tiesto. Ganz viel Musik für euch. Guten Morgen.

Ich bin wirklich der Erste, der sagt, man muss nicht bei jedem blödsinnigen Hype mitmachen. Ja, weil es jeden Tag gibt's was Neues. Oh mein Gott, dieser Film und oh, diese Serie und dieser Trend auf TikTok. Aber wenn es um Musik geht, ja, da stehe ich schon gerne in der ersten Reihe, muss ich sagen. Schönen guten Morgen, hier ist Energy.

0: weiß, es ist Freitag. Wir sind gedanklich schon im Wochenende. Aber bitte nicht auf das hier vergessen.
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0: 7.17 Uhr und Stand jetzt, er ist noch nicht gelaufen, der Energy Cash Song. Das ist dieser eine Song, der euch 100 Euro bringt und heute am Freitag zusätzlich 500 Euro Gutschein von Schau ins Land reisen. Also heute das Ding quasi ein Wert von 600 Euro für diesen Song hier. Teddy Swims, Mr. Know-It-All, um den geht's heute. Der wird bis 10 hier noch garantiert laufen und dann einfach schnell anrufen. 0676 60 60 71.
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0: Am Freitag ist es leichter. Es ist nicht leicht, das Aufstehen, aber es ist zumindest leichter. Und wir haben ein richtig feines Wochenende vor uns. Am Wochenende ist Formel 1. Das Rennen diesmal am Samstag, nicht am Sonntag. Bitte nicht vergessen. Und richtig schönes Wetter gibt es auch noch dazu. Das ist fein. Das ist richtig gut. 7.25 Uhr, drei Hits am Stück, auch sehr gut. Tampa City sind gleich dabei. Genauso wie Michiko, ein absolut viraler Hit. Der gehört in jede Playlist und deswegen auch gleich hier dabei. Hit Music Only. Guten Morgen.
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2: Den Energy Hit 3er gibt's gleich. Jetzt ist es mal 7.30 Uhr. Jetzt sitzen wir.
3: Zu früh.
2: Ich wollte zu viel. Zu viel, zu früh. Es ist 7.30 Uhr, die Lina ist hier mit den Energy News.
3: Guten Morgen. Digitalisierungsstaatssekretär Pröll steht jetzt vor der Aufgabe, einen neuen Plan für den Umgang mit künstlicher Intelligenz auszuarbeiten. Im ersten Halbjahr 2027 soll die Strategie dann stehen. Pröll betont, die schnelle Entwicklung von KI bedeutet weder den Weltuntergang noch, dass alles super ist. Wir stehen da einfach an einem Kipppunkt. Dann hat Israels Premier Netanyahu jetzt vor den Vereinten Nationen in New York den Kurs in Gaza und dem Iran verteidigt. Israel Völkermord vorzuwerfen ist, wie er meint, die größte Lüge des Jahrhunderts. Während Netanyahus Rede wurde vorm UNO-Gebäude gegen ihn demonstriert. Drinnen hatten einige Delegationen den Saal verlassen. Und eine neue Studie der Med-Uni Wien zeigt, Österreichs Senioren sind Bewegungsmuffel. Nur rund 30% betreiben ausreichend Sport, um fit zu bleiben und Krankheiten vorzubeugen. Dabei würden sich allein über 40% aller Herzinfarkte durch genügend körperliche Aktivität verhindern lassen. Die Forscher betonen daher, wie wichtig Bewegung als Prävention ist.
2: Ich bin 36 und ich...
3: Bist auch schon ein Bewegungsmuffel.
2: Ich fühle das, ja. Gut, wir kommen zum Energy-Wetter. Viel Sonne am Wochenende, das ist auf jeden Fall was Schönes. Jetzt aktuell in Wien haben wir 11 Grad, in Klagenfurt 7 und in Salzburg sind 6 Grad. Einige Wolken unterwegs, das Wochenende, also Samstag und Sonntag, sehr, sehr warm. Bis zu 25 Grad gehen sich da aus. Und Energy-Verkehr auf den Straßen, aber zum Glück nichts Gröberes gemeldet. Gute Fahrt. Mit 3 Hits am Stück. Das ist der Energy Hit 3er, weil wir spielen euch noch mehr Musik hier auf Energy. Und Tempo City machen gleich einmal den Anfang mit Self-Aware. Das ist Hit Music Only.

So, wir schauen gemeinsam auf die Uhr. Es ist 7.40 Uhr. Das heißt, ich habe noch ein bisschen Zeit zu üben. Ich spiele schon relativ lange Gitarre, aber ich habe jetzt wirklich schon ganz, ganz lange das Ding nicht mehr in der Hand gehabt und ich habe gesagt, ich habe da für euch was. Stimmen müssen wir es auch noch. Ich habe bitte was vorbereitet für euch. Um 8.10 Uhr hier auf Energy. Da wird er sich freuen, mein alter Gitarrenlehrer. Und ihr freut euch jetzt hoffentlich einmal über richtig geile Musik. Alan Walker ist noch dabei in dieser Stunde. Benson Boone und das ist ein Duo aus den Niederlanden. Another mit Hit Music Only.

Ja, genau, es ist dieser Song heute, der euch 100 Euro bringt und dazu 500 Euro von Schau ins Land reisen. Teddy Swims, Mr. Know-It-All, heute der Energy Cash Song. Er war ja noch nicht dabei, aber innerhalb der nächsten 60 Minuten schaut's gut aus, würde ich mal behaupten. 0676 60 60 71, das ist dann die Nummer, die wichtig ist.

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3: Es ist so ein schönes Gefühl, am Freitag aufzustehen und zu wissen, es scheint die Sonne, Formel 1 am Wochenende und dann auch noch Wochenende. Das Allerwichtigste, das braucht die beste, die geilste, die coolste Musik. Drei Hits am Stück habe ich gleich für euch und wunderschön starten wir gleich rein in den Energy Dreier mit Alex Warren und Ordinary. Let's go! Guten Morgen, schön, dass ihr da seid.
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3: Da ist er. Der Moment, auf den wir alle gewartet haben. Der Freitag. Und wir haben es genau 8 Uhr in der Früh. Jetzt gibt's mal die News mit der Lina.
4: Hallo. Bei den Vereinten Nationen in New York hat Israels Premier Netanyahu Vorwürfe des Völkermords im Gazastreifen als größte Lüge des Jahrhunderts zurückgewiesen. Er hat auch seinen harten Kurs verteidigt, woraufhin viele Delegierte den Saal verlassen haben. Davor hatte Palästinenserpräsident Abbas Israel per Video einen Völkermordkrieg vorgeworfen. Während Netanyahus Rede wurden bei einer Demo gegen ihn vorm UNO-Gebäude mindestens 30 Demonstranten festgenommen. Dann hat die italienische Regierung jetzt eine umfassende Schulreform beschlossen. Ab nächsten Schuljahr gilt eine Obergrenze von 30% für Schüler ohne ausreichende Sprachkenntnisse. Ergänzend gibt es kostenlose Italienischkurse für die Eltern. Wer sich weigert, dem wird im Extremfall das Kind fremd untergebracht. Es gilt künftig auch ein Verbot für alle Gesichtsverhüllungen. Und bei den Trainings zum Grand Prix von Aserbaidschan in Baku waren die Mercedes-Piloten Russell und Antonelli vorn. Da geht es dann schon heute um die Startplätze fürs Rennen. Das findet nämlich wegen eines Feiertags am Sonntag schon morgen statt. Wer das Ganze mitverfolgen will, heute das Qualifying um 14 Uhr, morgen das Rennen um 13 Uhr.
3: Formel 1 Rennen am Samstag war nicht auf meiner Bingo-Karte, aber ich nehme es. Ist okay. Wir kommen zum Energy-Wetter. Das ist mehr als nur okay. Das ist sogar fantastisch am Wochenende. Wir schaffen bis zu 25, vielleicht sogar 26 Grad mit ganz viel Sonne. Heute vor allem im Osten noch ein bisschen mehr Wolken dabei und um die 20 Grad. Aber es wird jetzt immer schöner.
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3: Und der Energy-Verkehr auf den Straßen zumindest nichts Gröberes gemeldet. Gute Fahrt.
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3: Also fassen wir alles Wichtige noch einmal zusammen. Wetter wird geil. Formel 1 ist am Wochenende. Es ist Freitag. Was haben wir noch? Energy Cash Song kommt diese Stunde garantiert. Mr. Know-It-All übrigens, by the way, von Teddy Swims. Ja gut, alles angerichtet für ein richtig geiles Wochenende. Schön, dass ihr da seid. Hier ist Energy mit drei Hits am Stück. Let's go!

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0: Klavier, superschön. Ein Saxophon, ja, ist auch was Feines, aber Akustikgitarre auf die Eins.
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0: Jeden Freitag um 8.10 Uhr hier auf Energy Best Ever. Das heißt, wir feiern mit euch gemeinsam Hit Music Only und besonders gewisse Parts oder bestimmte Elemente von Songs. Und heute Best Ever Akustikgitarren. Die Auswahl ist endlos. Ja, es gibt so viele geile Songs mit legendären Akustikgitarren, aber ich habe mir einen Song rausgepickt, da ist die Gitarre einfach iconic. Ja? Und ich glaube, es ist auch der Song, den wirklich jeder Gitarrenanfänger als erstes mal lernt, weil er halt wirklich so fetzen einfach ist, aber auch so geil. Und wie es der Zufall will, habe ich hier in der Hand eine Akustikgitarre. So, ich brauche den Kapotaster auf dem zweiten Bund und dann brauche ich den hier. Den hier und den hier. Es klingt jetzt noch nicht nach viel, aber wenn man das dann zusammenmixt, dann klingt das circa so.

Ich sagte, da bist du der King bei jedem Lagerfeuer. Das habe ich alle schon ausprobiert. Gut, jetzt noch einmal den schönen Oasis. Wonderwall. Also für mich einfach best ever Akustikgitarre.

Freitag, 8.18 Uhr. Hier ist Energy am 25. September, dass ich rausspringe, 2026. Und ich bin ja schon sehr, sehr froh, dass 2026 wieder diese Baggy-Hosen angesagt sind. Ja? Baggy-Hosen hatte ich, glaube ich, das letzte Mal an, da war der kleine David 12, 13 Jahre alt. Damals noch natürlich cool auf der Skaterbahn mit der gefälschten Fubu-Hose aus Ungarn. Mit dem brandneuen World Industry Skateboard Venture Achsen natürlich, gehört alles dazu, ja. Ganz wichtig, damals als 12-, 13-Jähriger, man muss rauchen, dass man cool ist, ja, haben wir auch ein bisschen ausprobiert. Und wir alle hatten denselben Crush. Wirklich jeder Bursche. Jeder Bursche mit einem Skateboard hatte denselben Crush. Avril Lavigne. Ich habe es eigentlich bis heute nicht überwunden, muss ich dazu sagen. Ist das großartig, diese Nummer. Complicated, jetzt für den Freitag. Schönen guten Morgen. Das ist Energy, das ist Hit Music Only. Let's go.

0: Das ist schon was Feines, wenn die Sonne durchs Fenster reinlacht am Freitag um 8.25 Uhr. Guten Morgen, hier ist Energy und wir haben noch einiges vor mit euch. Das große Finale von Stadtland Energy, das steht noch an um 8.40 Uhr, also in einer Viertelstunde. Wer gerne mal mitspielen möchte, einfach WhatsApp schreiben 0676 60 60 70 1. Und nein, Energy Cash Song ist auch noch nicht gelaufen, aber das wird in der nächsten halben Stunde auf jeden Fall passieren. Teddy Swims, Mr. Know-It-All, bringt euch heute 100 Euro plus 500 Euro Schau-ins-Land-Reisen-Gutschein, wenn ihr ihn dann gleich hört. Anrufen 0676 60 60 70 1.
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0: Gleich mal drei Hits am Stück zum Aufwachen am Freitag mit Ariana Grande und Ed Sheeran. Jetzt ist es punktgenau 8.30 Uhr, das heißt Zeit für die News und für die Lina.
1: Guten Morgen. In Gaza wird nicht eingelenkt und es gibt keine Zweifel am Vorgehen gegen den Iran. Israels Premier Netanyahu hat seinen Kurs bei den Vereinten Nationen in New York verteidigt. Israel Völkermord vorzuwerfen ist, wie er meint, die größte Lüge des Jahrhunderts. Während Netanyahus Rede hatten einige Delegationen den Saal verlassen, vorm UNO-Gebäude wurde gegen ihn demonstriert. Dann ist die Wiener Bildungsstadträtin Emmerling für den Pilotversuch von Bildungsminister Wiederkehr für die sechsjährige Volksschule. Ab dem nächsten Schuljahr sollen freiwillige Schulpaare aus Volksschulen bzw. Gymnasien oder Mittelschulen das Modell testen, um Kindern 2 Jahre mehr Zeit bis zur Entscheidung über ihren Bildungsweg zu geben. Interessierte Wiener Schulen können sich bis Mitte Oktober fürs Projekt bewerben. Und KI wird jetzt in Wien auch bei den Fußgängerampeln eingesetzt. Bei vorerst 200 wird auf ein System umgestellt, das per Kamera die Bewegungsmuster von Fußgängern analysiert und dann etwa für Rollstuhlfahrer die Grünphase verlängert. Entwickelt ist das Ganze von der TU Graz. So soll generell die Sicherheit und der Verkehrsfluss optimiert werden, heißt es.
0: Ich hoffe, das funktioniert ein bisschen besser als ChatGPT.
1: Und selbstfahrende Autos, die dann für Stau sorgen.
0: Oh, du hattest recht, es war rot, du hättest doch stehen bleiben sollen. Jetzt bist du im Krankenhaus. Gut, wir kommen zum Energy-Wetter. Das wird hervorragend am Wochenende. Wirklich goldener Herbst ist jetzt angesagt. Wir schaffen in Österreich bis zu 26 Grad mit ganz viel Sonne. Heute am Freitag noch nicht ganz, das sind so um die 20 Grad. Ein paar Wolken dabei, aber auch schon sehr, sehr schön wirklich. Und Energy-Verkehr, auf den Straßen zum Glück nichts Gröberes gemeldet. Gute Fahrt. Gleich mit richtig geiler Musik. Ed Sheeran, Ariana Grande und das ist J-Lo und David Guetta. Guten Morgen. 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
1: Und heute, großes Wochenfinale, wie immer am Freitag. Der René hat vorgelegt mit 7 Begriffen. Es geht um Gutscheine vom Rainer Megastore. Einmal 100 Euro tanken, einmal 100 Euro der Werkstattgutschein. Und im letzten Moment kann den Wochenrekord jetzt noch knacken die Sandra aus Salzburg. Guten Morgen, Sandra.
2: Guten Morgen.
1: So, liebe Sandra, jetzt brauchst du einen gescheiten Buchstaben. Das I wie Ida.
2: Mhm.
1: Okay. Ohne Druck, probieren wir es einfach mal. Bist du bereit?
2: Yes.
1: Gut, dann 30 Sekunden für dich ab jetzt. Eine Stadt.
2: Ingolstadt.
1: Ein Land.
2: Island.
1: Ein Vorname.
2: Inge.
1: Ein Lebewesen.
2: Igel.
1: Etwas zu essen.
2: Weiter.
1: Ein Schulfach.
2: Informatik.
1: Eine Pflanze.
2: Weiter.
1: Ein Film.
2: Weiter.
1: Eine Insel.
2: Island.
1: Etwas zu trinken.
2: Weiter.
1: Sandra, es ist nicht ausgegangen leider. Es waren 6 Begriffe.
2: Oh, schade.
1: Aber du warst gut.
2: Aber fast.
1: Ja. Liebe Sandra, ich merke, du hast Spaß dran. Wir probieren es in ein paar Wochen oder in ein paar Monaten noch einmal mit dir, okay?
2: Ja, gerne.
1: Machen wir das genauso. Also, Sandra hat es leider nicht geschafft. Der René mit 7 Begriffen, der holt sich jetzt den Wochenrekord und den Gutschein im Wert von 200 Euro. Aber die gute Nachricht ist, nächste Woche geht schon weiter. Am Montag, wie immer, einfach kurz anmelden auf WhatsApp 0676 60 60 70. Ein Stadtland Energy. Dann spielen wir hoffentlich schon mit euch.
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0: 8.48 Uhr am Freitag und yep, das ist er.
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0: Der Song, der euch Kohle bringt. Viele haben angerufen. 0676 60 60 70 1. Einer der allerersten war auf jeden Fall die Vanessa. Hörst du mich, Vanessa?
2: Ja, ich höre dich. Hallo, guten Morgen.
0: Guten Morgen, liebe Vanessa. Pass auf, du hast gerade nicht nur 100 Euro gewonnen, sondern auch heute 500 Euro Gutschein von Schau ins Land reisen.
2: Oh mein Gott, wie cool ist das? Danke.
0: Kannst du einen schönen Kurzurlaub machen oder so?
2: Ja, also auf alle Fälle.
0: Vanessa, vielen, vielen Dank fürs Energy hören und der Energy Cash Song. Ja, wir machen natürlich weiter, ja, am Montag dann wieder. Mit Shakira und Burna Boy, der Energy Cash Song dann für den Montag. Wenn er kommt, zwischen 6 und 10 anrufen 0676 60 60 70 1.
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0: Es wird laut, es wird geil, es wird großartig und es wird auch emotional. Gleich in 40 Minuten Hits nonstop hier auf Energy. Dank dieser Nummer hier.
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0: Snow Patrol, Chasing Cars, gleich dabei in 40 Minuten Hits nonstop.
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0: 40 Minuten Hits nonstop. Die stehen schon bereit. Genauso wie die Lina mit den Energy News.
7: Hallo.
8: Digitalisierungsstaatssekretär Bröll steht jetzt vor der Aufgabe, einen neuen Plan für den Umgang mit künstlicher Intelligenz auszuarbeiten. Im ersten Halbjahr 2027 soll die Strategie dann stehen. Bröll betont, die schnelle Entwicklung von KI bedeutet weder den Weltuntergang noch, dass alles super ist. Wir stehen da einfach an einem Kipppunkt. Dann hat Israels Premier Netanyahu jetzt vor den Vereinten Nationen in New York den Kurs in Gaza und dem Iran verteidigt. Israel Völkermord vorzuwerfen ist, wie er meint, die größte Lüge des Jahrhunderts. Während Netanyahus Rede wurde vorm UNO-Gebäude gegen ihn demonstriert. Drinnen hatten einige Delegationen den Saal verlassen. Und bei der Formel 1 geht's jetzt in Baku, Aserbaidschan, weiter. Weil dort am Sonntag ein Feiertag ist, wird schon heute um die Startplätze fürs Rennen morgen gekämpft. Das Qualifying ist um 14 Uhr. Nach den Trainings schaut es ganz danach aus, als ob Mercedes um die erste Startreihe kämpft. Der Grand Prix, der ist dann morgen um 13 Uhr.
0: Norris auf die 1. So, wir kommen zum Energy-Wetter. Es wird schön. Es ist eigentlich schon schön, aber es wird noch schöner. Am Wochenende schaffen wir bis zu 25 Grad in ganz Österreich mit viel Sonne. Auch heute zwischen den Wolken schon sehr viel Sonne dabei. Aber heute noch ein bisschen verhaltener um die 20 Grad. Aber nicht raunzen. Goldener Herbst.
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0: Auf den Straßen auch alles super. Das hört man gerne. Da wo es geht natürlich. Gute Fahrt.
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0: Und eine Sache kann ich schon mal versprechen. In den 40 Minuten Hits nonstop. Jetzt hier auf Energy. Ist auch gleich einmal die brandneue Nummer dabei von Taylor Swift, die heute erst rausgekommen ist. Und dazu ein richtig geiler Song von Miley, Snow Patrol. Einfach Hit Music only für euren Vormittag. Let's go!

9.16 Uhr, mittendrin in 40 Minuten Hits nonstop. Und jetzt gibt's Miley für euch. Nicht Miley Cyrus, sondern Miley. Wo ist der Unterschied? Es gibt keinen. Miley hat sich einfach gedacht, wir lassen jetzt den Nachnamen weg. Okay, ich will ganz ehrlich sein, solange die Musik gut bleibt, ist mir das eigentlich wurscht. Weil der Song ist richtig geil. Bass Persuades, Hit Music Only. Let's go.

Mittendrin in 40 Minuten Hits nonstop hier auf Energy. Und ist euch das heute schon aufgefallen? Der Meeresspiegel steigt, Tiere verhalten sich merkwürdig und der Wind wird plötzlich ganz still. Ja, das passiert immer, wenn Taylor Swift neue Musik droppt. The Life of a Showgirl, The Encore ist draußen. Das ist quasi eine Deluxe-Version von ihrem aktuellen Album mit 4 neuen Songs und einer davon. Wow, Patient Zero. Zuerst gehört hier auf Energy. Hits Music Only.

0: Naja, das waren gerade 40 Minuten jetzt nonstop hier auf Energy. Und die nächsten kommen eh schon gleich um 10 ab jetzt, immer stündlich hier auf Energy, die längste Playlist im österreichischen Radio. So, jetzt kurz überlegen, was ist sonst noch wichtig heute am Freitag. Formel 1 Rennen, diesmal am Samstag, nicht am Sonntag, nicht vergessen. Sonne ist da, raus mit euch auf jeden Fall. Es wird ein goldenes Herbstwochenende und ansonsten einfach das Leben nicht zu ernst nehmen. Einfach ganz entspannen, ein bisschen viben mit richtig geiler Musik. Ich habe gleich dabei John Newman und Cat's Eye mit Animal. Das ist Hit Music Only. Guten Morgen am Freitag und schönes Wochenende.
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1: Es gibt Neues im Iran-Konflikt. Deswegen hören wir mal rein, was es zu erzählen gibt. Hier sind die Energy News um 10 Uhr mit Stelina.
2: Hallo. Ja, der Iran hat den USA jetzt über Vermittler einen Plan zum Neustart von Verhandlungen für ein mögliches Kriegsende vorgelegt. Laut dem iranischen Außenminister könnte die Straße von Hormuz nach 7 Tagen geöffnet werden, wenn bestimmte Bedingungen erfüllt sind. Aus dem Weißen Haus heißt es dazu nur, dass über Vermittler positive und konstruktive Gespräche geführt werden. Dann hat Bildungsminister Wiederkehr ja einen Schulversuch für eine 6-jährige Volksschule vorgestellt. Ab dem kommenden Schuljahr soll das Projekt an mindestens 5 Standorten starten, um die laut Wiederkehr zu früher Entscheidung über den weiteren Bildungsweg etwas leichter zu machen. Dabei arbeiten dann die Volksschulen eng mit Gymnasien oder Mittelschulen als Kooperationsschulen zusammen. Und unser Fußballnationalteam ist in Linz gestern am Abend mit einem 3:1 Heimsieg gegen Israel erfolgreich in die UEFA Nations League gestartet. Der Aufwind nach dem Sieg soll jetzt mitgenommen werden ins nächste Heimspiel am Sonntag. Da geht es dann in Wien gegen Kosovo. Mhm.
1: 10 Uhr, das Energy-Wetter. Gestern war es herbstlich grau. Ab heute wird es wieder der goldene Herbst mit viel Sonne. Ein paar Wolken mischen sich dann noch im Osten mit ein, aber ansonsten ein sehr sonniges Wochenende. Ab morgen wird es dann noch warm. 11 Grad aktuell in Graz oder in St. Pölten, 13 in Wien und noch 9 in Innsbruck.
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1: Der Energyverkehr mit dem längsten Stau in Wien, und zwar bei der Schüttelstraße. Da gibt es Bauarbeiten stadteinwärts vor der Franzensbrücke. Deswegen ein paar Minuten mehr einplanen.
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1: Wer hat bis jetzt heute mehr getratscht als gearbeitet?
4: Ja.
1: Nennt man Teambuilding. Fehlt noch kollektives Energy hören. Na dann, guten Morgen an alle Langschläfer, einen schönen Vormittag an den Rest. Willkommen am Freitagvormittag mit 40 Minuten Hits nonstop. Und gleich mit Gwen Stefani und Aiken.

Naja, dann danke Philipp Wehner und Sascha Kalajdzic, der war schon auch Gamechanger gestern beim 3-1 gegen Israel zum Nations League Auftakt. Und apropos Israel, bei wem steht eine Laubhütte im Hof? Ab heute beginnt das jüdische Laubhüttenfest. Es geht eine Woche, jedes Jahr im Herbst, 5 Tage nach Yom Kippur. Und soll dann die Wüstenwanderung der Israeliten erinnern. Schönes Fest und das auch mit Energy und Hit Music Only. Kann man zu jedem anders hören. Hier ist Harry Styles. Und Ed Sheeran gibt's auch noch, genauso wie Tiesto.

Was wird's am Wochenende? Vielleicht die Reitveranstaltung bei Schönbrunn? Ist schon alles aufgebaut und auch voll im Gange für die ganzen Wendy-Abonnenten. Was? Hier ist Dominik Feig auf Energy.

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3: Ein Update, Wetterverkehr, aber davor die Energy News mit der Lina um 11 Uhr.
4: Hallo. Der Iran hat den USA jetzt über Vermittler einen Plan zum Neustart von Verhandlungen für ein mögliches Kriegsende vorgelegt. Laut dem iranischen Außenminister könnte die Straße von Hormus nach 7 Tagen geöffnet werden, wenn bestimmte Bedingungen erfüllt sind. Aus dem Weißen Haus heißt es dazu nur, dass über Vermittler positive und konstruktive Gespräche geführt werden. Dann zeigt eine neue Studie für den Integrationsfonds, dass Herkunft bei der Arbeitslosigkeit eine Rolle spielt. Jugendliche mit Migrationshintergrund sind deutlich öfter arbeitslos. Demnach waren 2022 Jugendliche der ersten Migrantengeneration mit fast 30% mehr als 3-mal so häufig ohne Job wie Jugendliche ohne Migrationshintergrund. Gefordert werden daher frühe Unterstützung und sichtbare Vorbilder am Arbeitsmarkt. Und KI wird jetzt in Wien auch bei den Fußgängerampeln eingesetzt. Bei Vorerst 200 wird auf ein System umgestellt, das per Kamera die Bewegungsmuster von Fußgängern analysiert und dann etwa für Rollstuhlfahrer die Grünphase verlängert. Entwickelt ist das Ganze von der TU Graz. So sollen generell Sicherheit und Verkehrsfluss optimiert werden, heißt es.
3: 11 Uhr das Energy-Wetter. Heute wird es nochmal sonnig, es wird halbwegs warm, ab morgen wird es wesentlich wärmer und es kommt der goldene Herbst zurück. 12 Grad aktuell in Salzburg oder auch in Linz, 14 in Wien oder auch in Graz.
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3: Dann der Energy-Verkehr mit dem längsten Stau auf der A2 auf der Südautobahn in Fahrtrichtung Italien. Ein Unfall zwischen Grimmenstein und Krumbach, da 15 Minuten mehr einplanen.
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3: Und das am 25. September, ein Tag, an dem alle Männer, die können, einfach mal Blumen nach Hause bringen sollten. Einfach weil, ja, warum eigentlich nicht? Ist Freitag. So, genießt das Wochenende. Gern mit uns, mit 40 Minuten jetzt nonstop, gleich mit The Weeknd und jetzt mit Teddy Swim.

Nicht rasen, Leute, nicht rasen, bitte. Das brauchen wir nicht. Das machen die Formel 1-Fahrer schon. Dieses Wochenende in Baku übrigens. 1:40 circa. Das ist zumindest die schnellste Rundenzeit dort von Charles Leclerc. Oder anders, dieses Lied hier von Sombre, 12:12. Beziehungsweise von Tame Impala und Dracula. Wenn das zu Ende ist, sind Verstappen, Hamilton und Co. schon 2 Runden gefahren.

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0: Notenhits nonstop mit Justin Timberlake, Sarah Larsson oder auch Shakira. Gleich.
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15: Wir reden unter anderem über Taylor Swift, aber es gibt noch ein paar andere Themen. Hier sind die Energy News um 12 mit Niki.
16: Hi. Ja, heute können sie euch noch am Radweg begegnen, nächste Woche ist dann aber Schluss. E-Mopeds müssen ab 1. Oktober ja auf der Straße fahren. Die Polizei, die hat jetzt bekannt gegeben, wie sie mit Verstößen umgehen wird. In der Anfangsphase will man da auf Aufklärung statt Strafe setzen. Eine Übergangsfrist gibt's aber nicht. Grundsätzlich sind Strafen bis zu 10.000 Euro möglich. Dann ist ein Passant in Graz gleich zum doppelten Lebensretter geworden. Ein zweijähriger Bub stürzt in einen Teich. Seine Mutter springt hinterher, um ihn zu retten. Sie kann aber selbst nicht schwimmen. Ein Passant schafft es schließlich, beide aus dem Wasser zu ziehen. Alle sind unverletzt geblieben. Und sie hat nachgelegt. Energy Star Taylor Swift hat um Mitternacht eine Deluxe-Version ihres Albums The Life of a Showgirl veröffentlicht. Das Album hat ja letztes Jahr alle möglichen Rekorde gebrochen. Auf der Deluxe-Version sind jetzt 4 neue Songs drauf. Einer heißt Cleveland, benannt nach der Heimatstadt von Taylors Ehemann Travis Kelce. Und in Patient Zero, da geht's um eine toxische Beziehung.
15: Mhm. Und letzteren Song hören wir uns auch noch an hier auf Energy, mehrmals. Denn wir stellen ihn vor, es ist unser Energy New Hits Friday. Davor schauen wir zum Energy-Wetter. Heute schon sehr, sehr sonnig, aber noch nicht ganz wolkenfrei. Ab morgen dann in ganz Österreich superschön. Ab Sonntag auch wieder ein paar Tage vor allem wärmer.
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15: Es gibt Polizeikontrollen. Dementsprechend der längste Stau auf der A12 auf der Interlautobahn in Fahrtrichtung Deutschland vor dem Grenzübergang Kiefersfelden. 10 Minuten mehr einplanen.
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15: Niki, was steht am Wochenende an?
16: Arbeit. Ich bin auch am Wochenende hier. Und ansonsten die Großeltern meiner Freundin feiern diamantene Hochzeit. Frag mich nicht genau, wie viele Jahre das sind, aber viele. Unerreichbar viele.
15: Unerreichbar viele. Nein, sei nicht so pessimistisch. Du bist schon sehr lange in der Beziehung.
16: Ja, das stimmt.
15: Wie lang?
16: 4 Jahre werden es jetzt.
15: Ja, langsam put a ring on it. So, Diamantenhochzeit. Ich bilde mir ein 70, aber wir googeln es gleich. Vielleicht sind es auch nur 50 und vielleicht sind es auch weniger. Ich habe in dem Fall keine Ahnung. Ich heirate erst nächstes Jahr. Bin aber am Wochenende bei einer Hochzeit.
16: Ja.
15: Gutes Wetter erwischt.

Ich habe gegoogelt für euch. Das erste Jahr ist die Papierhochzeit, noch zart und frisch. Das zweite Jahr die Baumwollhochzeit. Machen wir ein bisschen weiter mit dem 10. Das ist die Rosenhochzeit. 15. Jahr Kristallhochzeit oder Veilchenhochzeit. 20. ist die Porzellanhochzeit. Und dann geht's schon rein. 25. Silberhochzeit. 30. Perlen. 40. Rubin. 50. Goldene Hochzeit. Das edelste Metall für ein halbes Jahrhundert. 60. und das ist es. Die Diamantenhochzeit. 70. Gnadenhochzeit. 18. Eichenhochzeit. 100. Himmelshochzeit. Na dann, wieder was gelernt.

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1: Ich habe prominenten Besuch im Studio. Elli Pfadtner von Austria Wien, erst gestern den Vertrag verlängert und das, obwohl nicht sehr viele andere Teams wollten. Kein Wunder. Ihr habt richtig stark performt bei der Königsklassenpremiere gegen Chelsea.
2: Ich wusste schon, wenn wir hinkommen, dass das ein Spiel sein wird, was sie sich wahrscheinlich nicht so vorstellen. Ich glaube, wir haben einfach sehr viel zu bieten, was der europäische Fußball einfach noch nicht kennt. Und ich glaube, das war so ein bisschen unser Vorteil.
1: Vor allem ist euer Offensivpressing anscheinend ein Problem für manche Mannschaften. Mhm. Und ihr seid Österreichs Doublesieger, das darf man auch nicht vergessen. Da kann man schon auch dementsprechend auftreten. Jetzt geht's halt nach dieser trotzdem 0-1-Niederlage weiter von den Blues zu den Nerazzurri. Und du kennst dich ja als Südtirolerin auch ganz gut aus mit italienischen Mannschaften. Wurdest sogar ausgebildet bei Juve.
2: Ja, genau.
1: Also sollte das ja kein Problem sein dann nächste Woche.
2: Ich muss sagen, ich kenne sehr viele Spielerinnen von dort sehr gut, auch vom Nationalteam.
1: Ja.
2: Es wird sicher ein richtig, richtig cooles Spiel. Sicher ganz anders als das Spiel jetzt gegen Chelsea. Aber ich glaube wirklich, wenn wir wieder so auftreten wie beim letzten Spiel, dass wirklich sehr viel für uns drin sein kann.
1: Mit den Zuschauern im Rücken kann ja auf jeden Fall was passieren, vor allem wenn man so spielt wie gegen Chelsea. Und deswegen hast du uns ja was Gutes mitgebracht.
2: Ja, genau. Also, was ich gehört habe, werden hier zweimal zwei Dreierpakete für unsere Heimspieler verlost.
1: Komplett richtig.
2: Genau.
1: Noch was? Weil ich ein gutes Spiel.
2: Das sowieso. Also das probieren wir jedes Mal auf die Bühne zu bringen.
1: Dann machen wir es jetzt folgendermaßen. Ihr checkt euch die 2x2 Dreierpakete für die Heimspiele, einfach indem ihr uns auf WhatsApp schreibt unter 0676 60 60 70 1. Und ich lege euch währenddessen Oliver Dean auf. So startet ein Wochenende perfekt. Na dann.
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1: Und das Standing Ovations hat Cristiano Ronaldo gestern das Spielfeld verlassen und der Nächste steht auch schon in der Warteschlange. Lionel Messi, gleich mehr dazu, aber davor die Energy News mit Niki.
6: Hi. Wenn ihr einen VW oder einen Audi fahrt, dann ist das wichtig für euch. Der Konzern ruft über 2 Millionen Autos zurück. Betroffen sind die VW-Modelle Golf, Tiguan, Touran und Caddy zwischen 2013 und 2024. Außerdem der Audi Q3 zwischen 2017 und 2023. Es geht da um eine Schraube, die getauscht werden muss, sonst kann schlimmstenfalls die Lenkung ausfallen. Dann hängt die Frage, ob man gerade einen Job findet, vor allem auch davon ab, wo man herkommt. Das zeigt eine neue Studie. Jugendliche mit Migrationshintergrund sind 3-mal so häufig von Arbeitslosigkeit betroffen wie Jugendliche ohne. Besonders schwer tun sich da Menschen aus Syrien und Afghanistan. Da ist jeder Dritte ohne Job oder Ausbildung. Und alle wollen nochmal Messi sehen. Die Tickets für sein Abschiedsspiel sind innerhalb von nicht mal 2 Stunden ausverkauft gewesen. Messis letzter Auftritt wird ein Freundschaftsspiel am 6. Oktober gegen Benin in Buenos Aires sein. Der 39-Jährige hat über 200 Spiele für Argentinien bestritten. Mit 125 Toren ist er da auch der Rekordtorschütze seines Landes.
1: Episch, und er trägt auch ein ganz spezielles Trikot. Initialen, Nummer in Gold. Naja, er hat es sich verdient, glaube ich. 13:02 das Energy-Wetter nochmal. Altweibersommer das Wochenende. Was heißt das? Es wird sonnig und warm. Und das auch die nächsten Tage.
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1: Ab zum Energy-Verkehr. Liebe Grüße ins Auto. Wir schauen zum längsten Stau. Den gibt es aktuell auf der A7 auf der Mühlkreisautobahn. Und zwar in Fahrtrichtung zur Westautobahn zwischen der Salzburger Straße und dem Franzosenhausweg. Da dauert es 20 Minuten länger aktuell.
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1: Ich bin ja Öffi-Fahrer. Ja. Und ich sehe immer mehr Menschen, die einfach Bücher lesen.
6: Ja, wieso nicht?
1: Ich finde das top. Während andere doomscrollen und einen Reel nach dem anderen klicken, finde ich sehr, sehr gut, dass so viele Leute mittlerweile einfach mal ein Buch in die Hand nehmen und einfach lesen. Noch besser finde ich es, wenn man einfach mit Energy More unterwegs ist. In dem Fall mit 40 Minuten jetzt nonstop. Schönes Wochenende.

Energy am Freitag. Und am Freitag umso mehr mit den besten neuen Hits. Der Energy New Hits Friday geht heute an Taylor Swift. Letztes Woche, ne, hat sie uns noch ihren Ehering präsentiert beim Touchdown von Ehemann Travis Kelce. Heute präsentiert sie uns eine neue Single namens Patient Zero.

Also sollte euer PC nicht so wollen wie ihr. Ich glaube, das ist ein Zeichen. Wenn sogar der schon langsam in den Wochenendmodus schaltet, dann dürft ihr auch. 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
22: Rein ins Wochenende mit den Energy News um 14 Uhr ist der Niki für euch.
23: Hi.
0: Wird SPÖ-Chef Andreas Babler jetzt gestürzt? Der Medienmanager Gerhard Zeiler hat gerade angekündigt, dass er die Führung der SPÖ übernehmen möchte. Er hält sich für den Richtigen, um die Partei aus ihrem historischen Tief herauszuführen. Babler will aber offenbar nicht zurücktreten. Damit es zu einer vorzeitigen Vorsitzwahl kommt, müssten das jetzt mindestens 10% der SPÖ-Mitglieder verlangen. Dann gibt's gerade einen riesigen Ansturm auf den Zivildienst. Im August haben sich so viele gemeldet wie noch nie. Der Grund ist da wohl die angekündigte Wehrdienstreform. Wenn sich nämlich nicht genügend Grundwehrdiener melden, könnte in Zukunft der Zivildienst von 9 auf 11 Monate verlängert werden. Und bei der Formel 1, da ist dieses Wochenende alles anders. Weil der Sonntag in Aserbaidschan ein Feiertag ist, findet das Rennen in Baku ausnahmsweise schon morgen statt. Deshalb läuft auch jetzt schon gerade das Qualifying. Topfavorit ist da neben den beiden Mercedes auch Red Bull-Fahrer Max Verstappen. Der hat im dritten freien Training die Bestzeit hingelegt.
20: Witwen Sommerli heißt es in der Schweiz, oder Bablia Lieto im Balkan, Brit Sommer in Skandinavien, Indian Summer in Großbritannien, Altweiber Sommer heißt es bei uns in Österreich. Es wird nochmal sonnig, ab morgen wird es dann auch warm.
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20: Dann ab zum Energy-Verkehr. Es dauert länger, mal klassisch auf der A23 auf der Südosttangente und zwar beim Knoten Kaisermühlen.
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So, wer von euch zieht sich in der Arbeit die Schuhe aus und stattdessen Schlapfen an? Na, ich weiß nicht. Na gut, ihr könnt mittlerweile wieder auf die normalen Schuhe wechseln. Das Wochenende ruft und die Energy Stars singen für euch.

0: Wer hatte so wie ich zur Schulzeit noch die 6-Tage-Woche? Wir haben uns gesteigert, indem es weniger geworden ist. 5 Tage Arbeit reichen ja auch, oder? Ab ins Wochenende, gleich mit noch mehr Hits Music Only. Und dann hören wir uns am Montag wieder. KF out, bleibt gesund und tschüss.
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2: Hallo meine Lieben, am Freitag, Walli hier für euch auf Energy. Ich freue mich, dass ihr mit dabei seid und wir jetzt gemeinsam in Richtung Wochenende feiern. Dafür gleich einmal 40 Minuten Hits nonstop mit Tate McRae und ihrem Erfolgshit. Der wirklich brandneue Hit von Taylor Swift, Temper City und viele mehr gleich nach Punkt bei uns auf Energy.
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8: 15:01 Uhr, willkommen im Freitagnachmittag auf Energy und willkommen bei den News mit Niki.
9: Hi. Wo habt ihr heuer Urlaub gemacht? Wenn die Antwort Österreich ist, dann seid ihr damit nicht allein. Immer mehr Menschen machen bei uns im Land Urlaub und die kommen vor allem aus dem Ausland. Die größten Österreich-Fans sind da mit Abstand unsere deutschen Nachbarn. Danach kommen die Niederländer, Tschechen und die Schweizer. Dann gibt's jetzt einen offenen Kampf um den SPÖ-Vorsitz. Der Medienmanager Gerhard Zeiler hat angekündigt, dass er die Partei übernehmen will. Der aktuelle SPÖ-Chef Andreas Babler ist aber erst im März für 3 Jahre wiedergewählt worden. Er will nicht zurücktreten. Damit es jetzt zu einer vorzeitigen Entscheidung kommt, müssen 10% der SPÖ-Mitglieder eine Direktwahl verlangen. Und sie hat nochmal nachgelegt. Energy-Star Taylor Swift hat um Mitternacht eine Deluxe-Version ihres Albums The Life of a Showgirl veröffentlicht. Das Album hat letztes Jahr ja alle möglichen Rekorde gebrochen. Auf der Deluxe-Version, da sind jetzt 4 neue Songs drauf. Einer heißt Cleveland, benannt nach der Heimatstadt von Taylors Ehemann Travis Kelce. Und in Patient Zero, da geht es um eine toxische Beziehung.
8: Einen von diesen Songs gibt es gleich in 15 Minuten hier bei uns auf Energy. Jetzt schauen wir mal noch zum Wetter. Es wird ein richtiges Traumwochenende. Super viel Sonne, Samstag und Sonntag bei uns in Österreich. Nur hin und wieder ziehen ein paar Wolken durch. 22 Grad sind es morgen in Wien und 25 in Innsbruck.
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8: 10 aktuell längsten Stau Österreichs gibt es auf der A10 Richtung Salzburg. Circa eine halbe Stunde braucht ihr länger zwischen Knotenvillach und Villach-Ossiachersee.
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8: Freitagnachmittag, meine Laune ist im Himmel, Wochenende steht an. Und jetzt, wo der Stress endlich einmal abfallen kann, ein bisschen was zum Chillen. Tampa City, Self-Aware heißt ihr Erfolgshit, der ist jetzt perfekt, nur für euch und nur auf Energy. Hit Music Only.

0: 135 Heidelbeeren in einer Minute. Klingt machbar. Ich sage euch nein. Der Weltrekord für die meisten Heidelbeeren essen in einer Minute liegt also bei 135. Wir haben gerade hier in der Energy-Redaktion probiert, 140 zu essen. Absolut keine Chance. 70 habe ich geschafft. Und die Schwierigkeit ist, man muss die einzeln mit der Hand hochheben. Man darf die sich nicht einfach so in den Mund reinlernen. Also, es ist nicht so einfach. Probiert es aus, falls ihr auch noch was zu tun braucht für den Freitagnachmittag im Büro. Mir ist jetzt nur ein bisschen schlecht. Wir machen weiter. Zurück zur Musik. Megastar Beyoncé gibt's gleich für euch.
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3: 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Wir starten wie gewohnt nach Punkt und mit dabei Newcomerin Adela. Let's go. Teddy Swims, Benson Boone und viele mehr nur hier auf Energy.
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1: 16 Uhr haben wir es am Freitagnachmittag. Ihr hört Energy mit mir, der Walli, und jetzt die News mit Niki.
2: Hi. Wenn ihr einen VW oder einen Audi fahrt, dann ist das wichtig für euch. Der Konzern ruft über 2 Millionen Autos zurück. Allein in Österreich sind fast 100.000 betroffen. Es geht da um eine Schraube, die getauscht werden muss. Sonst kann schlimmstenfalls die Lenkung ausfallen. Die Besitzer, die werden jetzt schriftlich informiert und sollen in die Werkstatt kommen. Dann ist ein Passant in Graz gleich zum doppelten Lebensretter geworden. Ein 2-jähriger Bub stürzt in einen Teich. Seine Mutter springt hinterher, um ihn zu retten. Sie kann aber selbst nicht schwimmen. Ein Passant schafft es schließlich, beide aus dem Wasser zu ziehen. Alle sind da unverletzt geblieben. Und in der Formel 1, da steht George Russell auf der Pole Position. Im Qualifying für den Grand Prix in Baku hat er sich vor Charles Leclerc und Oscar Piastri durchgesetzt. Für seinen Teamkollegen Kimi Antonelli war nur Startplatz 16 drin. Er konnte nach einem Crash keine Zeit mehr fahren. Weil der Sonntag in Aserbaidschan ein Feiertag ist, findet das Rennen in Baku ja ausnahmsweise schon morgen statt.
1: Es wird ein herrliches Wochenende. Samstag und Sonntag haben wir super viel Sonne. Die Temperaturen dazu, die bleiben auch chillig mit 24 Grad morgen in Wien und 22 in Salzburg.
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1: Auf den Straßen ist gerade ein bisschen was los. Am längsten braucht ihr aber auf der A10 Richtung Salzburg. Circa eine halbe Stunde könnt ihr mehr einplanen zwischen Trebesingtunnel und Hangbrücke Buchreit.
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1: Freitagnachmittag und wir gehen rein in die neue Stunde mit, ich schwöre, die geilste Newcomerin, die es aktuell so gibt. Adela, die 22-jährige Slowakin, jetzt mit ihrem 12 von 10 Brett Nicole Kidman hier auf Energy in Hit Music Only.

Pop-Ikone Sabrina Carpenter mit einem ihrer ersten Banger. Please, please, please. Jetzt aber noch Talk to You. Der ist cool, der macht Bock, der macht Laune und ihr hört ihn jetzt auf Energy in 40 Minuten Hits nonstop.

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1: Keine Sorge, nächste Woche geht's weiter mit dem Cash-Song. 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
3: Wir haben Avicii, wir haben Joe, wir haben den neuen Hit von Taylor Swift. Also es wird gleich wieder so richtig gut. Wie immer gleich nach den News in 40 Minuten Hits nonstop auf Energy.
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3: Happy Freitag, das ist Energy für euren Start ins Wochenende. Los geht's jetzt mit den News mit Niki.
23: Hi. Wird SPÖ-Chef Andreas Babler jetzt gestürzt? Der Medienmanager Gerhard Zeiler hat angekündigt, dass er die Führung der SPÖ übernehmen möchte. Er hält sich für den Richtigen, um die Partei aus ihrem historischen Tief herauszuführen. Babler will aber offenbar nicht zurücktreten. Damit es jetzt zu einer vorzeitigen Vorsitzwahl kommt, müssten das mindestens 10% der SPÖ-Mitglieder verlangen. Dann können Sie euch heute noch am Radweg begegnen. Nächste Woche ist dann aber Schluss. E-Mopeds müssen ab 1. Oktober ja auf der Straße fahren. Die Polizei, die hat jetzt bekannt gegeben, wie sie mit Verstößen umgehen wird. In der Anfangsphase, da will man auf Aufklärung statt Strafe setzen. Eine offizielle Übergangsfrist gibt es aber nicht. Grundsätzlich sind Strafen bis zu 10.000 Euro möglich. Und alle wollen nochmal Messi sehen. Die Tickets für sein Abschiedsspiel sind innerhalb von nicht mal 2 Stunden ausverkauft gewesen. Messis letzter Auftritt wird ein Freundschaftsspiel am 6. Oktober gegen Benin in Buenos Aires sein. Der 39-Jährige hat über 200 Spiele für Argentinien bestritten. Mit 125 Toren ist er da auch der Rekordtorschütze seines Landes.
3: Es wird ein richtig feines Wochenende, wettermäßig wollte ich sagen. Samstag und Sonntag scheint in ganz Österreich die Sonne, nur dazwischen auch mal ein paar kleine Wolken. 24 Grad werden es dazu in Wien und 21 morgen in Linz.
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3: Den längsten Stau Österreichs gibt es immer noch auf der A10 Richtung Salzburg. Da braucht ihr immer noch fast eine halbe Stunde länger zwischen Trebesing-Tunnel und Hangbrücke Buchreuth.
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3: Der Feierabend am Freitag, der hittet auch einfach anders. Genauso wie dieser erste Song der Stunde. Shakira und Burner Boy. Dai Dai, supergeil, jetzt einfach zum Mitfühlen im Auto. Das ist Hit Music Only auf Energy.

Patient Zero, einer von vier brandneuen Hits von Taylor Swift, heute erst rausgekommen und ihr hört ihn jetzt schon bei uns auf Energy mit immer den besten neuen Hits.

Es kommt ja gerade viel gute Musik raus. Aber Leute, Leute, Leute, Miley, die Frau hat sich wieder mal selbst übertroffen mit diesem geistig guten Banger. Best Persuades jetzt für euren Freitagnachmittag auf Energy. Let's go. It's Music Only.

0: Freitagnachmittag und wir schauen uns an, was geht ab am Wochenende in Wien. Eine Herzensempfehlung, ein Must-Do, das Neubaugassen-Straßenfest. Liebe ich ja persönlich, war natürlich auch heute Vormittag schon da. Der Niki schaut mich extrem entsetzt an gerade, aber es ist wirklich geil, Leute. Bitte geht's für mich. Und dann Weinwandern. Es geht noch genau dieses Wochenende. Das Wetter ist perfekt dafür, also Abfahrt, macht es euch fein und ich begleite euch dabei zum Beispiel mit Malcolm Todd gleich bei uns auf Energy.
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0: Wir starten in meinen liebsten Teil der Woche, dem Freitagabend, mit allem, was das Herz begehrt. Wir haben Ügel, Kings of Leon und besonders freue ich mich auf Slater. Die und mehr gleich auf Energy.
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21: 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Hallo, du, wir sind Freitagabend echt zu sechst. Urgut, oder? Die Steffi hat aber schon gesagt, nicht einfach nur essen gehen, das wäre zu fad. Irgendwie auch Action. Und bitte nicht vergessen, die Sandy ist ja noch Single, ein bisschen Party wäre also auch gut. Hast du da schon eine Idee?
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0: 18 Uhr, gleich gibt's wieder 40 Minuten Hits nonstop für euch. Erst aber noch das News Update mit Niki.
26: Schönen Abend euch. Hi. Alle wollen Zivi sein. Es gibt gerade einen riesigen Ansturm auf den Zivildienst. Im August haben sich da so viele gemeldet wie noch nie. Der Grund ist wohl die angekündigte Wehrdienstreform. Der Grundwehrdienst wird ja von 6 auf 9 Monate verlängert und ist damit erstmal gleich lang wie der Zivildienst. Aber die Regierung hat schon angekündigt, dass der Zivildienst auf 11 Monate verlängert wird, wenn sich nicht genügend Grundwehrdiener finden. Dann machen immer mehr Menschen bei uns in Österreich Urlaub und die kommen vor allem aus dem Ausland. Die größten Österreich-Fans sind damit abstammt unsere deutschen Nachbarn. Danach kommen die Niederländer, Tschechen und die Schweizer. Der heimische Tourismus zieht eine positive Bilanz über diese Sommersaison. Insgesamt hat es bei den Nächtigungen ein Plus von rund 3% gegeben. Und die beste Pizza der Welt gibt's nicht in Italien. Es ist jetzt ein neues Ranking der 50 besten Pizzerien der Welt rausgekommen und da findet man das erste italienische Lokal erst auf Platz 3. Der zweite Platz geht an ein Restaurant in New York und die beste Pizzeria der Welt ist angeblich Napoli on the Road in London. Österreich hat es übrigens nicht in die Top 50 geschafft.
0: Überraschung. Traumhaftes Wetter wird das am Wochenende. Samstag und Sonntag gibt es super viel Sonne bei uns in Österreich. Nur dazwischen mal ein paar dünne Wolken und angenehme Temperaturen mit 24 Grad morgen in Wien und 26 in Innsbruck.
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0: Aktuell gibt es keine Staus über 10 Minuten. Ihr kommt gut voran.
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0: Freitagabend. Yeeha, Leute. Und perfekt zur geilen Stimmung gibt's jetzt was Fetziges vom Welt-DJ Ugel. Move into the Sun, jetzt auf Energy. Hit Music Only.

Ein Duo, das stand so nicht auf meiner Bingo-Card, passt aber wie die Faust aufs Auge. Martin Garrix und Ed Sheeran mit ihrem neuen Hit Repeated, jetzt für euren Freitagabend hier auf Energy.

Ey, ich liebe die so heiß. Es ist wirklich einfach ungelogen mein Lieblingssong momentan. Cat's Eye mit Animal, jetzt bei uns auf Energy, Hit Music Only.

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0: gleich haben wir es 19 Uhr. Das heißt, wie jede volle Stunde haben wir 40 Minuten Hits nonstop. Mit dabei diesmal die Gorillas, meine Queen Lady Gaga, Taylor Swift und noch viele mehr. Gleich nach Punkt auf Energy.
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11: Punkt 19 Uhr, ihr hört Energy mit mir, der Walli, und wir schauen zum Wetter. Es wird richtig toll am Wochenende. Samstag und Sonntag ultra viel Sonne, kaum ein Wölkchen am Himmel. 24 Grad werden es dazu morgen in Wien und 21 in Klagenfurt.
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11: Den längsten Stau Österreichs gibt es aktuell noch in Wien auf der A23 Richtung Hirschstetten. Da braucht ihr bei Verteilerkreis Favoriten noch ca. 20 Minuten länger.
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11: Freitagabend. Die Freude aufs Wochenende, Leute, die ist ginormous. Also, ab geht's mit ein bisschen Party-Vibes. Turn the lights off jetzt auf Energy als Start in die neue Stunde. Ihr hört Hit Music Only.

Sie ist und bleibt einfach die Größte. Taylor Swift mit Patient Zero, heute erst rausgekommen und jetzt schon bei uns auf Energy. Das sind die besten neuen Hits für euren Freitagabend.

0: Jetzt ab ins Wochenende. Für euch geht's jetzt gleich aber erst so richtig los. Gleich um 20 Uhr startet Energy Extravadenz. Das sind die besten DJs Österreichs mit ihren Mixes direkt hier in einer Playlist, direkt hier auf Energy. Ich wünsche euch ganz viel Spaß beim Abshaken. Wünsche euch ein schönes Wochenende und wir hören uns dann wie gewohnt am Montag ab 15 Uhr auf Energy wieder. Bis dahin, habt es fein und Bussi Baba.
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